0: war eine Finanzierungslücke. Sipri sagt, wenn das so weitergeht, drohen mehr Konflikte mit schlimmeren Folgen für die Zivilbevölkerung. Der Wirtschaftsweise Achim Truger fordert, dass Beamte künftig in die gesetzliche Krankenversicherung einzahlen sollen. In der Neuen Osnabrücker Zeitung sagt er, es sei völlig falsch, Beamte daraus zu halten. Durch ihre guten Gehälter würde die Kassenlage gestärkt. Truger stellt außerdem grundsätzlich in Frage, ob Deutschland so viele Beamte braucht. Lehrer und Professorinnen müssten seiner Meinung nach nicht zwingend verbeamtet werden. Ein Regionalzug mit über 300 Passagieren ist am Abend in der Nähe von Ingolstadt evakuiert worden. Der Zug sei kurz vor 19 Uhr auf Höhe Stammham im Landkreis Eichstätt stehen geblieben, so die Polizei. Der Grund ist noch unklar. Ein großes Aufgebot an Rettungskräften kümmerte sich um die Passagiere. Diese wurden mit Bussen über die A9 weitergebracht. In der Basketball-Bundesliga gibt's zwei entscheidende Spiele im Kampf ums Playoff-Halbfinale. Würzburg hat die Serie gegen Bonn ausgeglichen. Nach dem 82-70 Sieg steht es nun 2-2. Und auch Berlin hat gegen Vechta Spiel 5 erzwungen durch ein 85-79. Die Entscheidungen fallen jeweils am Mittwoch. München und Bamberg hatten es schon ins Halbfinale geschafft.
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14: Ich bin Justin Hamm. Sinkende Truppenzahlen, Finanzierungsprobleme und geopolitische Blockaden. Internationale Friedensmissionen sind derzeit in Gefahr. Das berichtet das SIPRI-Institut. Ende 2025 waren nur noch rund 79.000 UN-Blauhelme und andere Einsatzkräfte im Einsatz. Das ist der niedrigste Stand seit mindestens 25 Jahren. Hauptgrund war eine Finanzierungslücke. SIPRI sagt, wenn das so weitergeht, drohen mehr Konflikte mit schlimmeren Folgen für die Zivilbevölkerung. Der Wirtschaftsweise Achim Truger fordert, dass Beamte künftig in die gesetzliche Krankenversicherung einzahlen sollen. In der Neuen Osnabrücker Zeitung sagt er, es sei völlig falsch, Beamte daraus zu halten. Durch ihre guten Gehälter würde die Kassenlage gestärkt. Truger stellt außerdem grundsätzlich in Frage, ob Deutschland so viele Beamte braucht. Lehrer und Professorinnen müssten seiner Meinung nach nicht zwingend verbeamtet werden. Ein Regionalzug mit über 300 Passagieren ist am Abend in der Nähe von Ingolstadt evakuiert worden. Der Zug sei kurz vor 19 Uhr auf Höhe Stammham im Landkreis Eichstätt stehen geblieben, so die Polizei. Der Grund ist noch unklar. Ein großes Aufgebot an Rettungskräften kümmerte sich um die Passagiere. Diese wurden mit Bussen über die A9 weitergebracht. In der Basketball-Bundesliga gibt's zwei entscheidende Spiele im Kampf ums Playoff-Halbfinale. Würzburg hat die Serie gegen Bonn ausgeglichen. Nach dem 82-70 Sieg steht es nun 2-2. Und auch Berlin hat gegen Vechta Spiel 5 erzwungen durch ein 85-79. Die Entscheidungen fallen jeweils am Mittwoch. München und Bamberg hatten es schon ins Halbfinale geschafft.
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9: Ich bin Justin Hamm. Das heiße Pfingstwochenende genießen viele im oder am Wasser. Es war gestern oft voll an den Seen und in Frei- und Schwimmbädern. Die Deutsche Lebensrettungsgesellschaft warnt jedoch vor der Gefahr tödlicher Badeunfälle. Mehr von Tanja Wagner.
10: So mancher Bademeister durfte die Tage mit einem mulmigen Gefühl am Beckenrand sitzen. Denn noch immer gibt es laut DLRG viel zu viele Nichtschwimmer im Land. In etlichen Schwimm- und Freibädern gilt mittlerweile die Regel, ohne Bronzeabzeichen geht's ohne erwachsene Begleitung auch nicht hinein. Große Gefahren lauern auch an unbeaufsichtigten Badestellen.
9: In der SPD gibt es Widerstand gegen mögliche Kürzungen beim Elterngeld. Fraktionsvize Dagmar Schmidt hat sich im Spiegel dagegen ausgesprochen, das Elterngeld pauschal zu kürzen. Familienpolitik müsse verlässlich und planbar bleiben. Hintergrund: Finanzminister Klingbeil hat alle Ministerien zu Einsparungen verpflichtet. Familienministerin Prien hatte deshalb eine Verkürzung der Bezugsdauer oder niedrigere Leistungen.

0: ins Spiel gebracht. In Füssen hat die Polizei zwei Hunde aus einem überhitzten Auto gerettet. Die Tiere waren gestern am frühen Abend über längere Zeit in dem Fahrzeug eingesperrt. Gegen die 71 Jahre alte Besitzerin läuft jetzt ein Ermittlungsverfahren wegen eines möglichen Verstoßes gegen das Tierschutzgesetz. Die Polizei erinnert nochmal, Kinder und Tiere sollten bei hohen Temperaturen nicht im Auto gelassen werden, auch nicht bei geöffnetem Fenster. Ein recht erfolgreicher Auftakt für die deutschen Teilnehmenden beim zweiten Tennis-Grand-Slam des Jahres, den French Open. Deutschlands Nummer 1 Alexander Zverev erledigte seine Erstrundenaufgabe in Paris ohne Probleme 3:0 gegen den Franzosen Benjamin Bonzi. Tamara Korpatsch gewann gegen die Spanierin Sara Sorribes-Tormo glatt in 2 Sätzen. Jannik Hanfmann musste sich nach einem 1:3 gegen Hamad Medjedovic aus Serbien verabschieden.
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3: Ich bin Justin Hamm. Das heiße Pfingstwochenende genießen viele im oder am Wasser. Es war gestern oft voll an den Seen und in freien Schwimmbädern. Die Deutsche Lebensrettungsgesellschaft warnt jedoch vor der Gefahr tödlicher Badeunfälle. Mehr von Tanja Wagner.
4: So mancher Bademeister durfte die Tage mit einem mulmigen Gefühl am Beckenrand sitzen. Denn noch immer gibt es laut DLRG viel zu viele Nichtschwimmer im Land. In etlichen Schwimm- und Freibädern gilt mittlerweile die Regel, ohne Bronzeabzeichen geht's ohne erwachsene Begleitung auch nicht hinein. Große Gefahren lauern auch an unbeaufsichtigten Badestellen.
3: In der SPD gibt es Widerstand gegen mögliche Kürzungen beim Elterngeld. Fraktionsvize Dagmar Schmidt hat sich im Spiegel dagegen ausgesprochen, das Elterngeld pauschal zu kürzen. Familienpolitik müsse verlässlich und planbar bleiben. Hintergrund: Finanzminister Klingbeil hat alle Ministerien zu Einsparungen verpflichtet. Familienministerin Prien hatte deshalb eine Verkürzung der Bezugsdauer oder niedrigere Leistungen ins Spiel gebracht. In Füssen hat die Polizei zwei Hunde aus einem überhitzten Auto gerettet. Die Tiere waren gestern am frühen Abend über längere Zeit in dem Fahrzeug eingesperrt. Gegen die 71 Jahre alte Besitzerin läuft jetzt ein Ermittlungsverfahren wegen eines möglichen Verstoßes gegen das Tierschutzgesetz. Die Polizei erinnert nochmal, Kinder und Tiere sollten bei hohen Temperaturen nicht im Auto gelassen werden, auch nicht bei geöffnetem Fenster. Ein recht erfolgreicher Auftakt für die deutschen Teilnehmenden beim zweiten Tennis-Grand-Slam des Jahres, den French Open. Deutschlands Nummer 1 Alexander Zverev erledigte seine Erstrundenaufgabe in Paris ohne Probleme 3:0 gegen den Franzosen Benjamin Bonzi. Tamara Korpatsch gewann gegen die Spanierin Sara Sorribes Tormo glatt in zwei Sätzen. Jannik Hanfmann musste sich nach einem 1:3

0: gegen Hamad Medjedovic aus Serbien verabschieden.
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13: Ich bin Justin Hamm. Internationale Friedensmissionen sind derzeit stark in Gefahr. Das zeigt ein Bericht des Stockholmer SIPRI-Instituts. Demnach gab es in den vergangenen 25 Jahren nie so wenige UN-Blauhelme und andere Einsatzkräfte bei Friedensoperationen wie zuletzt. Kollegin Julia Weschenbach, was sind die Gründe dafür?
14: Ein perfekter Sturm aus finanziellen und politischen Faktoren, sagen die Forscher. Allein den UN-Blauhelmen fehlten im vergangenen Jahr 2 Milliarden US-Dollar. Die USA schulden den Vereinten Nationen Milliarden an Mitgliedsbeiträgen, unter anderem für die Friedensmissionen. Die Finanzprobleme könnten dramatische Folgen haben. Mehr Konflikte, die zivile Bevölkerung härter treffen.
13: Der Wirtschaftsweise Achim Truger fordert, dass Beamte künftig in die gesetzliche Krankenversicherung einzahlen sollen. In der Neuen Osnabrücker Zeitung sagt er, es sei völlig falsch, Beamte daraus zu halten. Durch ihre guten Gehälter würde die Kassenlage gestärkt. Truger stellt außerdem grundsätzlich in Frage, ob Deutschland so viele Beamte braucht. Lehrer und Professorinnen müssten seiner Meinung nach nicht zwingend verbeamtet werden. Eine Gleitschirmpilotin hat einen unglaublichen Unfall mit einem Kleinflugzeug erlebt und das Ganze live gefilmt. Auf den Aufnahmen, die die Österreicherin auf Instagram hochlud, ist zu sehen, wie eine Cessna über ihrem Kopf vorbeirast und den Gleitschirm zerfetzt. Die 44-Jährige konnte den Rettungsschirm auslösen und sicher landen. Der Unfall passierte am Samstag bei Zell am See. Die Polizei ermittelt nun gegen die Piloten des Flugzeugs. Nach einem Jahr im Amt veröffentlicht Papst Leo heute seine erste Entzündung.

0: Zykliker. In dem mehr als 100 Seiten langen Lehrschreiben geht es um das Thema künstliche Intelligenz. Die erste Enzyklika in der Amtszeit eines neuen Papstes gilt vielfach als eine Art Regierungserklärung für dessen Pontifikat. Leos Lehrschreiben trägt den Namen Magnifica Humanitas, also großartige Menschheit.
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12: Ich bin Justin Hamm. Internationale Friedensmissionen sind derzeit stark in Gefahr. Das zeigt ein Bericht des Stockholmer SIPRI-Instituts. Demnach gab es in den vergangenen 25 Jahren nie so wenige UN-Blauhelme und andere Einsatzkräfte bei Friedensoperationen wie zuletzt. Kollegin Julia Weschenbach, was sind die Gründe dafür?
13: Ein perfekter Sturm aus finanziellen und politischen Faktoren, sagen die Forscher. Allein den UN-Blauhelmen fehlten im vergangenen Jahr 2 Milliarden US-Dollar. Die USA schulden den Vereinten Nationen Milliarden an Mitgliedsbeiträgen, unter anderem für die Friedensmissionen. Die Finanzprobleme könnten dramatische Folgen haben. Mehr Konflikte, die zivile Bevölkerung härter treffen.
12: Der Wirtschaftsweise Achim Truger fordert, dass Beamte künftig in die gesetzliche Krankenversicherung einzahlen sollen. In der Neuen Osnabrücker Zeitung sagte er, es sei völlig falsch, Beamte daraus zu halten. Durch ihre guten Gehälter würde die Kassenlage gestärkt. Truger stellt außerdem grundsätzlich in Frage, ob Deutschland so viele Beamte braucht. Lehrer und Professorinnen müssten seiner Meinung nach nicht zwingend verbeamtet werden. Eine Gleitschirmpilotin hat einen unglaublichen Unfall mit einem Kleinflugzeug erlebt und das Ganze live gefilmt. Auf den Aufnahmen, die die Österreicherin auf Instagram hochlud, ist zu sehen, wie eine Cessna über ihrem Kopf vorbeirast und den Gleitschirm zerfetzt. Die 44-Jährige konnte den Rettungsschirm auslösen und sicher landen. Der Unfall passierte am Samstag bei Zell am See. Die Polizei ermittelt nun gegen die Piloten des Flugzeugs. Nach einem Jahr im Amt veröffentlicht Papst Leo heute seine erste Enzyklika. In dem mehr als 100 Seiten langen Lehrschreiben geht es um das Thema künstliche Intelligenz. Die erste Enzyklika in der Amtszeit eines neuen Papstes gilt vielfach als eine Art Regierungserklärung.

0: Erklärung für dessen Pontifikat. Leos Lehrschreiben trägt den Namen Magnifica Humanitas, also großartige Menschheit.
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11: Ich bin Justin Hamm, guten Morgen. Sinkende Truppenzahlen, Finanzierungsprobleme und geopolitische Blockaden. Internationale Friedensmissionen sind derzeit in Gefahr. Das berichtet das SIPRI-Institut. Ende 2025 waren nur noch rund 79.000 UN-Blauhelme und andere Einsatzkräfte im Einsatz. Das ist der niedrigste Stand seit mindestens 25 Jahren. Hauptgrund war eine Finanzierungslücke. SIPRI sagt, wenn das so weitergeht, drohen mehr Konflikte mit schlimmeren Folgen für die Zivilbevölkerung. Das heiße Pfingstwochenende genießen viele im oder am Wasser. Es war gestern oft voll an den Seen und in Frei- und Schwimmbädern. Die Deutsche Lebensrettungsgesellschaft warnt jedoch vor der Gefahr tödlicher Badeunfälle. Mehr von Tanja Wagner.
12: So mancher Bademeister dürfte die Tage mit einem mulmigen Gefühl am Beckenrand sitzen. Denn noch immer gibt es laut DLRG viel zu viele Nichtschwimmer im Land. In etlichen Schwimm- und Freibädern gilt mittlerweile die Regel, ohne Bronzeabzeichen geht's ohne erwachsene Begleitung.

0: auch nicht hinein. Große Gefahren lauern auch an unbeaufsichtigten Badestellen.
1: In Bayern ist die Zahl der Fahrraddiebstähle im vergangenen Jahr deutlich zurückgegangen. Trotzdem werden im Schnitt immer noch mehr als 60 Räder pro Tag geklaut. Der Schaden liegt bei über 27 Millionen Euro, deutlich mehr als noch vor ein paar Jahren, weil heute viele teure E-Bikes gestohlen werden. Und wer sein Rad verliert, sieht's meist nicht wieder. Die Aufklärungsquote liegt bei gerade mal 13,6%. In der Basketball-Bundesliga gibt's zwei entscheidende Spiele im Kampf ums Playoff-Halbfinale. Würzburg hat die Serie gegen Bonn ausgeglichen. Nach dem 82-70 Sieg steht es nun 2-2. Und auch Berlin hat gegen Vechta Spiel 5 erzwungen durch ein 85-79. Die Entscheidungen fallen jeweils am Mittwoch. München und Bamberg hatten es schon ins Halbfinale geschafft.
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10: Ich bin Justin Hamm. Guten Morgen. Sinkende Truppenzahlen, Finanzierungsprobleme und geopolitische Blockaden. Internationale Friedensmissionen sind derzeit in Gefahr. Das berichtet das SIPRI-Institut. Ende 2025 waren nur noch rund 79.000 UN-Blauhelme und andere Einsatzkräfte im Einsatz. Das ist der niedrigste Stand seit mindestens 25 Jahren. Hauptgrund war eine Finanzierungslücke. SIPRI sagt, wenn das so weitergeht, drohen mehr Konflikte mit schlimmeren Folgen für die Zivilbevölkerung. Das heiße Pfingstwochenende genießen viele im oder am Wasser. Es war gestern oft voll an den Seen und in Frei- und Schwimmbädern. Die Deutsche Lebensrettungsgesellschaft warnt jedoch vor der Gefahr tödlicher Badeunfälle. Mehr von Tanja Wagner.
11: So mancher Bademeister durfte die Tage mit einem mulmigen Gefühl am Beckenrand sitzen. Denn noch immer gibt es laut DLRG viel zu viele Nichtschwimmer im Land. In etlichen Schwimm- und Freibädern gilt mittlerweile die Regel, ohne Bronzeabzeichen geht's ohne erwachsene Begleitung auch nicht hinein. Große Gefahren lauern auch an unbeaufsichtigten Badestellen.
10: In Bayern ist die Zahl der Fahrraddiebstähle im vergangenen Jahr deutlich zurückgegangen. Trotzdem werden im Schnitt immer noch mehr als 60 Räder pro Tag geklaut. Der Schaden liegt bei über 27 Millionen Euro, deutlich mehr als noch vor ein paar Jahren, weil heute viele teure E-Bikes gestohlen werden. Und wer sein Rad verliert, sieht's meist nicht wieder. Die Aufklärungsquote liegt bei gerade mal 13,6%. In der Basketball-Bundesliga gibt's zwei entscheidende Spiele im Kampf ums Playoff-Halbfinale. Würzburg hat die Serie gegen Bonn ausgeglichen. Nach dem 82-70 Sieg steht es nun 2-2. Und auch Berlin hat gegen Vechta Spiel 5 erzwungen durch ein 85-79. Die Entscheidungen fallen jeweils am Mittwoch. München und Bamberg hatten es schon ins Halbfinale geschafft.
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8: Ich bin Joshua Heise. Guten Morgen. Wie soll das Finanzloch in der gesetzlichen Krankenversicherung gestopft werden? Der Wirtschaftsweiser Achim Truger fordert, dass auch Beamte künftig in die GKV einzahlen sollen. In der Neuen Osnabrücker Zeitung sagte er, durch die guten Gehälter von Beamten würde die Kassenlage gestärkt. Truger stellt außerdem grundsätzlich in Frage, ob zum Beispiel Lehrerinnen oder Professoren überhaupt verbeamtet werden müssen. Internationale Friedensmissionen sind in Gefahr. Das zeigt ein Bericht des Stockholmer SIPRI-Instituts. Demnach gab es in den vergangenen 25 Jahren nie so wenige UN-Blauhelme und andere Einsatzkräfte bei Friedensoperationen wie zuletzt. Kollegin Julia Weschenbach, was sind die Gründe?
9: Ein perfekter Sturm aus finanziellen und politischen Faktoren, sagen die Forscher. Allein den UN-Blauhelmen fehlten im vergangenen Jahr 2 Milliarden US-Dollar. Die USA schulden den Vereinten Nationen Milliarden an Mitgliedsbeiträgen, unter anderem für die Friedensmissionen. Die Finanzprobleme könnten dramatische Folgen haben. Mehr Konflikte, die die zivile Bevölkerung härter treffen.
8: Die Deutsche Bahn will im Regionalverkehr wieder auf über 90% Pünktlichkeit kommen. Zuletzt hat das vor mehr als einem Jahr geklappt. Als Hauptproblem gilt die marode Infrastruktur. Letztes Jahr wurden knapp 20 Milliarden Euro in rund 26.000 Baustellen gesteckt. Trotzdem hakt es weiter gewaltig. Immerhin, die Fahrgastzahlen steigen. Im April gab es knapp 10% mehr Reisende als im Vorjahr. Wir bleiben beim Thema. Ein Regionalzug mit über 300 Passagieren ist am Abend in der Nähe von Ingolstadt evakuiert worden. Der Zug war auf Höhe Stammham im Landkreis Eichstätt plötzlich stehen geblieben, so die Polizei. Der Grund ist noch unklar. Rettungskräfte halfen den Menschen aus dem Zug. Die Betroffenen wurden dann mit Bussen über die A9 weitergebracht.
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9: Ich bin Joshua Heise. Guten Morgen. Die deutsche Industrie konnte im ersten Quartal erstmals seit fast 3 Jahren den Umsatz steigern. Trotzdem werden laut einer Studie weiter im großen Stil Jobs abgebaut. Besonders betroffen sind die Autoindustrie und der Maschinenbau. Diana Kramer berichtet.
10: Auch wenn der Umsatz zu Jahresbeginn nach 10 Quartalen mit Rückgängen endlich wieder leicht im Plus war, die Belastungen wiegen schwer. Hohe Energie- und Arbeitskosten, Konkurrenz aus China und US-Zölle. Während jahrelang der Fachkräftemangel eines der großen Probleme war, sind es jetzt Überkapazitäten. Bei vielen Unternehmen werden Sparprogramme angeschoben oder Produktionsstandorte ganz geschlossen.
9: Die Krisen der Welt sind weiter groß, doch internationale Friedensmissionen haben es immer schwerer. Wie das Stockholmer Friedensforschungsinstitut SIPRI mitteilt, waren im letzten Jahr so wenige Soldaten an Friedenseinsätzen beteiligt wie seit 25 Jahren nicht. Grund sind laut SIPRI geopolitische Spannungen, politischer Druck und fehlendes Geld. Für die Christen ist gerade Pfingsten. Für über 1,5 Millionen Muslime beginnt die islamische Pilgerfahrt Hadsch. Dafür reisen sie nach Mekka in Saudi-Arabien, trotz des Irankriegs. Der Hadsch gehört zu den 5 Säulen des Islam. Alle gesunden Gläubigen, die es sich leisten können, sollen mindestens einmal im Leben daran teilnehmen. Der Freistaat ist an sich zwar sehr sicher, trotzdem sind im letzten Jahr in Bayern rechnerisch jeden Tag mehr als 60 Fahrräder geklaut worden. Das zeigt eine Auflistung des Innenministeriums nach einer Anfrage der SPD. Die meisten Räder wurden demnach in Oberbayern und im Raum München gestohlen, aber die Zahl der Radeldiebstähle ist insgesamt zurückgegangen. Die Aufklärungsquote lag bei 13,6%.
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5: Ich bin Joshua Heise. Guten Morgen. Mit den sommerlichen Temperaturen fließt auch wieder ordentlich Schweiß. An sich ist das gut, oft bringt die körpereigene Klimaanlage aber auch unangenehme Gerüche mit sich. Kimberly Klages erklärt, was hilft.
6: Zum Beispiel Deo benutzen. Das bekämpft vor allem die Gerüche und reduziert die Bakterien auf der Haut. Aber auch luftige Kleidung aus Leinen oder Baumwolle unterstützen die Verdunstung des Schweißes. Salbeitee kann übrigens das Schwitzen auch leicht reduzieren, weil Salbei die Schweißdrüsen etwas verengt. Und regelmäßiges Duschen hilft natürlich auch bei unangenehmen Gerüchen.
5: Die Diskussion um einen möglichen Kerosinmangel wegen des Iran-Kriegs verunsichert Reisende in Deutschland. Einer Umfrage zufolge hat bereits fast jeder Fünfte einen Flug storniert oder umgebucht. Zudem haben 62% der Befragten ihr Reiseverhalten geändert. Viele weichen auf Bahn oder Auto aus, andere buchen früher oder verschieben ihre Reisepläne. Erst hat er noch auf die Tube gedrückt, jetzt dämpft US-Präsident Trump die Hoffnungen auf einen schnellen Deal zur Beendigung des Iran-Kriegs. Beide Seiten müssten sich Zeit nehmen, schrieb er auf seinem Sprachrohr. Es dürfe keine Fehler geben. Vor einer Woche hatte Trump den Iran noch zu schnellen Zugeständnissen gedrängt. Wichtige Punkte wie das iranische Atomprogramm sind weiter ungeklärt. Kimi Antonelli ist in der Formel 1 weiter nicht zu stoppen. Der 19 Jahre alte Italiener hat in Kanada sein 4. Rennen in Folge gewonnen. In Montreal fuhr der Mercedes-Pilot vor Lewis Hamilton im Ferrari und Max Verstappen im Red Bull über die Ziellinie. Antonellis Teamkollege und WM-Kontrahent George Russell schied mit einem Motorschaden aus.
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4: Ich bin Joshua Heise. Guten Morgen. Die Deutsche Bahn will im Regionalverkehr wieder eine Pünktlichkeitsquote von mehr als 90% erreichen. Die Herausforderung sei, den Abwärtstrend schnell zu stoppen, sagte der Chef der DB Regionalverkehrstochter der Deutschen Presseagentur. Uli Reitinger berichtet.
5: Auf 28.000 Baustellen allein in diesem Jahr arbeiten sie daran, das marode Schienennetz wieder fit und damit die Züge wieder pünktlicher zu machen. Auch Änderungen am Fahrplan mit mehr Pufferzeiten und mit Joker-Gleisen, also Gleise, die extra freigehalten werden, um auf Störungen flexibler reagieren zu können, sollen die Züge pünktlicher machen.
4: Nach den massiven russischen Luftangriffen hat die Ukraine eine Dringlichkeitssitzung des UN-Sicherheitsrats beantragt. Der ukrainische Außenminister forderte eine entschlossene Reaktion der internationalen Gemeinschaft. In der Nacht auf Sonntag hatte Moskau zum dritten Mal eine Hyperschallrakete eingesetzt, die auch mit Atomsprengköpfen besetzt werden kann. Mindestens 4 Menschen kamen ums Leben. In weiten Teilen Bayerns liegt die Waldbrandgefahr mittlerweile bei Stufe 4, dem zweithöchsten Wert. Besonders betroffen sind der Nordwesten und die Mitte des Freistaats, meldet der Deutsche Wetterdienst. Zur Wochenmitte droht in einzelnen Regionen sogar die höchste Stufe 5. Das Forstministerium erinnert, im Wald gilt von März bis Oktober Rauchverbot. Am zweiten Wettkampftag der French Open in Paris sind 3 deutsche Tennisspielerinnen im Einsatz. Tatjana Maria trifft heute auf die Belgierin Elise Mertens. Eva Lys bekommt es mit Petra Matschenko aus Kroatien zu tun. Ella Seidel spielt gegen die Lettin Jelena Ostapenko um den Einzug in die zweite Runde.
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2: Ich bin Joshua Heise. Die Diskussion um einen drohenden Kerosinmangel wegen des Iran-Kriegs verunsichert Reisende in Deutschland. Bei einer repräsentativen SAP-Umfrage gab fast jeder Fünfte an, deswegen selbst bereits einen Flug storniert, umgebucht oder eine Stornierung durch die Airline erlebt zu haben. Ursula Winkler berichtet.
3: Zwei Drittel sagen, wir haben umgeplant. So weicht fast jeder Zweite auf Bahn oder Auto aus. Ähnlich viele buchen Flüge viel früher als gewohnt. Und ein knappes Drittel hat Reisepläne erstmal aufgeschoben. Für den Fall eines echten Kerosinmangels hat Wirtschaftsministerin Reiche Gegenmaßnahmen angekündigt. Im Bundestag wurde nun eine Senkung der Ticketsteuer beschlossen. Zu wenig, heißt es allerdings von den Airlines. Sie fordern weitere Maßnahmen.
2: Ein Social-Media-Verbot für Kinder wird es in Deutschland wohl nicht allzu bald geben. Innenminister Dobrindt hat den Funke-Zeitungen gesagt, die Maßnahme sei schwer durchsetzbar und deshalb wenig zielführend. Wann Kinder ein Handy bekommen, sollte nicht der Staat entscheiden, sondern die Eltern. In anderen EU-Ländern wie Dänemark, Frankreich und Spanien sind Social-Media-Verbote bereits geplant oder schon eingeführt. Der maritime Koordinator der Bundesregierung PLOS will das Infrastruktursondervermögen auch für Häfen und Wasserstraßen öffnen. Der CDU-Politiker begründet seine Forderung mit der Bedeutung der Häfen für Exportwirtschaft und Verteidigung. Bislang sind die 300 Milliarden Euro, die der Bund in den nächsten 12 Jahren freigibt, vor allem für Straße und Schiene vorgesehen. Nach einer Zugpanne auf der ICE-Strecke München-Nürnberg kann es nach Angaben der Deutschen Bahn heute noch zu Verspätungen und Umleitungen kommen. Gestern Abend war ein Regionalzug mit rund 300 Fahrgästen im Landkreis Eichstätt liegen geblieben. Warum, ist unklar. Die Passagiere mussten auf Busse umsteigen. Dafür war kurzzeitig sogar ein Fahrstreifen der A9 gesperrt worden.
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18: Ich bin Joshua Heise. Mehr als 1.900 Kinder sind derzeit in Deutschland als vermisst gemeldet. Etwas

0: mehr als vor einem Jahr. Das hat das BKA zum heutigen Tag der vermissten Kinder mitgeteilt. Die Aufklärungsquote ist mit über 96% aber extrem hoch. Häufige Gründe für Vermisstenmeldungen sind Kindesentziehungen, Ausreißer oder Streit mit den Eltern. Die heißen Pfingstfeiertage genießen viele im oder am Wasser. Es war gestern oft voll an den Seen und in Frei- und Schwimmbädern. Die Deutsche Lebensrettungsgesellschaft warnt jedoch vor der Gefahr tödlicher Badeunfälle. Mehr von Tanja Wagner.
1: So mancher Bademeister durfte die Tage mit einem mulmigen Gefühl am Beckenrand sitzen. Denn noch immer gibt es laut DLRG viel zu viele Nichtschwimmer im Land. In etlichen Schwimm- und Freibädern gilt mittlerweile die Regel, ohne Bronzeabzeichen geht's ohne erwachsene Begleitung auch nicht hinein. Große Gefahren lauern auch an unbeaufsichtigten Badestellen.
0: Eine Gleitschirmpilotin hat einen unglaublichen Unfall mit einem Kleinflugzeug erlebt und das Ganze live gefilmt. Auf den Aufnahmen, die die Österreicherin auf Instagram hochlud, ist zu sehen, wie eine Cessna über ihrem Kopf vorbeirast und dabei den Gleitschirm zerfetzt. Die 44-Jährige konnte den Rettungsschirm auslösen und sicher landen. Der Unfall passierte am Samstag bei Zell am See. Die Polizei ermittelt nun gegen die Piloten des Flugzeugs. Doping ausdrücklich erwünscht. In Las Vegas haben zum ersten Mal die sogenannten Enhanced Games stattgefunden. Bei den 22 Wettkämpfen waren verbotene Aufputschmittel erlaubt. Der erwartete krasse Leistungsunterschied blieb allerdings aus. Der deutsche Schwimmer Marius Kusch gewann über 100 Meter Schmetterling und kassierte 250.000 US-Dollar.
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14: Ich bin Joshua Heise. Die Deutsche Bahn will im Regionalverkehr wieder auf über 90% Pünktlichkeit kommen. Zuletzt hat das vor mehr als einem Jahr geklappt. Als Hauptproblem gilt die marode Infrastruktur. Letztes Jahr wurden knapp 20 Milliarden Euro in rund 26.000 Baustellen gesteckt. Trotzdem hakt es weiter gewaltig. Immerhin, die Fahrgastzahlen steigen. Im April gab es knapp 10% mehr Reisende als im Vorjahr. Für die Christen ist gerade Pfingsten. Für über 1,5 Millionen Muslime beginnt die islamische Pilgerfahrt Hadsch. Dafür reisen sie nach Mekka in Saudi-Arabien, trotz des Irankriegs. Der Hadsch gehört zu den 5 Säulen des Islam. Alle gesunden Gläubigen, die es sich leisten können, sollen mindestens einmal im Leben daran teilnehmen. Die deutsche Industrie konnte im ersten Quartal erstmals seit fast 3 Jahren den Umsatz steigern. Trotzdem werden laut einer Studie weiter im großen Stil Jobs abgebaut. Besonders betroffen sind die

0: Autoindustrie und der Maschinenbau. Diana Kramer berichtet.
1: Auch wenn der Umsatz zu Jahresbeginn nach 10 Quartalen mit Rückgängen endlich wieder leicht im Plus war, die Belastungen wiegen schwer. Hohe Energie- und Arbeitskosten, Konkurrenz aus China und US-Zölle. Während jahrelang der Fachkräftemangel eines der großen Probleme war, sind es jetzt Überkapazitäten. Bei vielen Unternehmen werden Sparprogramme angeschoben oder Produktionsstandorte ganz geschlossen.
0: Wer holt sich den letzten Spot für die Fußball-Bundesliga? Das entscheidet sich heute Abend im Relegationsrückspiel zwischen Wolfsburg und Paderborn. Das Hinspiel war 0:0 unentschieden ausgegangen. Anstoß ist um 20.30 Uhr.
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0: Einen schönen Feiertag wünsche ich euch, einen schönen Pfingstmontag an der Stelle. Ich hoffe, ihr genießt ihn. Vielleicht ist heute ein großes Familienessen geplant. Also ich würde es euch auf jeden Fall gönnen, einmal so richtig fett aufkochen und danach einfach nur die Füße hochlegen und ein bisschen entspannen an diesem Feiertag. Die besten aktuellen Hits, die liefern auch auf jeden Fall wir hier bei uns bei Radio Galaxy. Gleich nach halb haben wir Clock Clock mit am Start, Out of the Dark. Außerdem Baby Rexha, New Religion. Die hat sich quasi den Song von Faithless Insomnia gepackt und hat dann so eine richtig schöne 2026er Version und irgendwie was ganz Neues draus gemacht. Gibt's gleich bei uns.
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0: Kommt gut durch diesen Pfingstmontag. Max hier für euch bei Radio Galaxy. Vielleicht sitzt ihr gerade mit der gesamten Verwandtschaft irgendwie in der Küche oder im Wohnzimmer und lasst euch ein richtiges Festmahl schmecken. Ich würde es euch auf jeden Fall gönnen. Die besten aktuellen Hits für euren Feiertag haben wir natürlich hier bei uns bei Radio Galaxy gleich nach 13 Uhr mit Zoe Wees, also Musik aus Hamburg, Girls Like Us. Außerdem einer, der gerade richtig auch auf Social Media abgeht, Sarah Larsen, Lush Life. Die besten aktuellen Hits.
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10: Ich bin Joshua Heise. Die SPD will das Elterngeld möglichst nicht kürzen. SPD-Parlamentsgeschäftsführer Wiese hat Familienministerin Prien von der CDU aufgefordert, in ihrem Etat woanders zu sparen. Das Elterngeld sei für viele junge Familien sehr wichtig, sagte er der Rheinischen Post. Eine Koalitionsarbeitsgruppe prüft derzeit, welche Subventionen und Steuervergünstigungen gekürzt werden könnten. Mit den sommerlichen Temperaturen fließt auch wieder ordentlich Schweiß. An sich ist das gut, oft bringt die körpereigene Klimaanlage aber auch unangenehme Gerüche mit sich. Kimberly Klages erklärt, was hilft.
11: Zum Beispiel Deo benutzen. Das bekämpft vor allem die Gerüche und reduziert die Bakterien auf der Haut. Aber auch luftige Kleidung aus Leinen oder Baumwolle unterstützen die Verdunstung des Schweißes. Salbeitee kann übrigens das Schwitzen auch leicht reduzieren, weil Salbei die Schweißdrüsen etwas verengt. Und regelmäßiges Duschen hilft natürlich auch bei unangenehmen Gerüchen.
10: Blau und gerade mal so groß wie ein Golfball. Forschende haben vor den Galapagos-Inseln eine neue Tierart entdeckt. Einen winzigen blauen Oktopus namens Microelidone galapagensis. Nun ja, entdeckt wurde er technisch gesehen schon 2015, aber die Erforschung hat gedauert. Ein eingefangenes Weibchen wurde mit tausenden Röntgenbildern digital zu einem 3D-Modell zusammengesetzt, damit das Weichtier nicht seziert werden musste. In Bayern ist die Zahl der Fahrraddiebstähle im vergangenen Jahr deutlich zurückgegangen. Trotzdem werden im Schnitt immer noch mehr als 60 Räder pro Tag geklaut. Der Schaden liegt bei über 27 Millionen Euro. Deutlich mehr als noch vor ein paar Jahren, weil heute viele teure E-Bikes gestohlen werden. Und wer sein Rad verliert, sieht's meist nicht wieder. Die Aufklärungsquote liegt bei gerade mal 13,6%.
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0: Genießt euren Nachmittag. Ich habe gerade schon an der Kaffeemaschine mir so einen richtig guten Kaffee rausgelassen. Einmal durchgelüftet und schon geht's mir richtig gut an diesem Feiertag. Ich hoffe, ihr genießt ihn. Max hier für euch bei Radio Galaxy. Gleich einmal nach halb für euch mit am Start. Alex Warren, Fever Dream, ist mein aktueller Lieblingssong aus dem Handtricks mit Golden. Und Walk the Moon ist am Start.
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0: Es ist kurz vor zwei, ihr hört Radio Galaxy mit den besten aktuellen Hits und ich sag's euch ehrlich, also heute ist nicht Kaffeewetter, heute ist Eiskaffeewetter und ich habe mir dazu extra Vanilleeis besorgt und lass mir dann, wenn ich daheim bin, auf jeden Fall den Kaffee raus, dann so ein bisschen Vanilleeis drauf, vielleicht noch ein bisschen Zimt, so als Topping und dann setze ich mich in die Sonne und genieße einfach das schöne Wetter. Die besten aktuellen Hits für euren Nachmittag bekommt ihr natürlich auch an diesem Feiertag bei uns bei Radio Galaxy. Gleich haben wir Hurricane mit am Start von Offenbach. Außerdem so ein bisschen Selbstliebe und vor allem richtig gute Laune von Kamra Tag Yourself und Olivia Dean ist mit am Start.
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11: Ich bin Helen Martin. Ein Social-Media-Verbot für Kinder wird es in Deutschland wohl nicht allzu bald geben. Innenminister Dobrindt hat in Funke-Zeitungen gesagt, die Maßnahme sei schwer durchsetzbar und deshalb wenig zielführend. Wann Kinder ein Handy bekommen, sollte nicht der Staat entscheiden, sondern die Eltern. In anderen EU-Ländern wie Dänemark, Frankreich und Spanien sind Social-Media-Verbote bereits geplant oder schon eingeführt. Die Diskussion um einen drohenden Kerosinmangel wegen des Iran-Kriegs verunsichert Reisende in Deutschland. Bei einer repräsentativen SAP-Umfrage gab fast jeder Fünfte an, deswegen selbst bereits einen Flug storniert, umgebucht oder eine Stornierung durch die Airline erlebt zu haben. Ursula Winkler berichtet.
12: 2/3 sagen, wir haben umgeplant. So weicht fast jeder Zweite auf Bahn oder Auto aus. Ähnlich viele buchen Flüge viel früher als gewohnt. Und ein knappes Drittel hat Reisepläne erstmal aufgeschoben. Für den Fall eines echten Kerosinmangels hat Wirtschaftsministerin Reiche Gegenmaßnahmen angekündigt. Im Bundestag wurde nun eine Senkung der Ticketsteuer beschlossen. Zu wenig, heißt es allerdings von den Airlines. Sie fordern weitere Maßnahmen.
11: In Brünn ist der erstmals in Tschechien ausgetragene Sudetendeutsche Tag zu Ende gegangen. Bayerns Ministerpräsident Söder bezeichnete das Treffen als historisches Signal der Versöhnung. Rund 1500 Tschechen haben daran teilgenommen. Zum Abschluss heute haben Vertreter beider Seiten Kränze an einem ehemaligen Gestapo-Gefängnis niedergelegt. Doping ausdrücklich erwünscht. In Las Vegas haben zum ersten Mal die sogenannten Enhanced Games stattgefunden. Bei den 22 Wettkämpfen waren verbotene Aufputschmittel erlaubt. Einen neuen Weltrekord gab es allerdings nur beim Schwimmen über 50 Meter Freistil. Der deutsche Schwimmer Marius Kusch gewann über 100 Meter Schmetterling und kassierte 250.000 US-Dollar.
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0: Warme Temperaturen, ein paar Snacks und kühle Getränke direkt am See, Leute. Das ist doch eigentlich der ideale Plan für diesen Nachmittag an dem Pfingstmontag. Das Urlaubsportal Holiday Check hat jetzt die Top 10 der schönsten Badeseen in Bayern gerankt. Ganz oben auf der Liste ist der Chiemsee, direkt gefolgt vom Ammersee, dem Reutersee und dann kommt der große Brombachsee. Bei der Bewertung war natürlich vieles, was damit reingespielt hat. Die Badetauglichkeit, die war wichtig, aber auch der Freizeitspaß für Familien zum Beispiel. Schreibt mir gerne euren Seefavoriten quasi per WhatsApp an den 0800 007 0076. Wir bringen euch gut durch dieses Pfingstwochenende mit den besten aktuellen Hits gleich mit Leonie. Don't worry, Nico Santos ist mit am Start und David Guetta.
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0: Es ist kurz vor drei. Wir bringen euch gut durch diesen Pfingstmontag. Vielleicht geht's ja für euch jetzt auch über die Pfingstferien in den Urlaub. Alleine am Nürnberger Airport zum Beispiel werden in den Pfingstferien 280.000 Passagiere erwartet. Also wirklich Wahnsinn. Egal was ihr macht jetzt an dem Wochenende, ob es in den Urlaub geht oder ob ihr irgendwie daheim einfach die Zeit verbringt. Wir bringen euch auf jeden Fall gut durch den Tag gleich nach drei mit Baby Rexha, New Religion. Ava Max ist mit am Start und die aktuelle von Miley Cyrus, End of the World. 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
9: Ich bin Helen Martin. Alle reden über KI, auch der Papst. Im ersten Lehrschreiben seit seinem Amtsantritt warnt Leo vor Risiken von künstlicher Intelligenz. Technik müsse dem Menschen dienen, nicht der Macht oder dem Profit, schreibt der Papst in dem 100 Seiten langen Dokument. Claudia Wächter berichtet aus Rom.
10: Leo befürchtet nämlich, dass Mitmenschlichkeit, die Menschenwürde und Beziehungen unter die Räder kommen. Wichtig ist ihm auch, dass Arbeit nicht entwertet wird, Stichwort KI als Jobkiller. Und er warnt davor, dass nur wenige Tech-Giganten am Ende alles kontrollieren. Deshalb plädiert er auch für einen KI-Ethik-Kodex weltweit. Und er sagt Nein zu KI-gesteuerten Waffen. Seine Botschaft, kein Algorithmus kann Krieg moralisch rechtfertigen.
9: Unbekannte haben in der Nacht zwei Strommasten bei Garching nahe München in Brand gesteckt. In Teilen des benachbarten Ismanings ist deshalb kurzzeitig der Strom ausgefallen. Bayerns Innenminister Herrmann spricht von Sabotage, der Staatsschutz ermittelt. Die Ermittler ordnen ähnliche Anschläge in der Region häufig Tätern aus dem linksextremen Spektrum zu. Wenn man an die Deutsche Bahn denkt, dann kommt da wahrscheinlich vielen Leuten erstmal das Thema Unpünktlichkeit in den Kopf. Das will die Bahn ändern. Der Konzern will im Regionalverkehr wieder eine Pünktlichkeitsquote von über 90% erreichen. Generell ist die Bahn im Nahverkehr deutlich pünktlicher als im Fernverkehr. Da fahren nur gut 64% der Züge nach Plan. Showdown in der Relegation. Heute Abend spielen Wolfsburg und Paderborn um den letzten offenen Startplatz in der Fußball-Bundesliga für die kommende Saison. Im Rückspiel ist nach dem 0:0 im Hinspiel alles offen. Anstoß in Paderborn ist um 20.30 Uhr.
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0: Es ist kurz vor 3:30, ihr hört Radio Galaxy mit den besten aktuellen Hits und gerade hat mir die Bettina geschrieben per WhatsApp ins Studio an die 0800 007 0076. Sie hat geschrieben, dass sie gerade bei der Eisdiele ihres Vertrauens war und sie musste tatsächlich 20 Minuten in der Schlange warten, aber diese Wartezeit hat sich auf jeden Fall gelohnt. Es ist das beste Eis des Tages gewesen. Ach, des Tages gleich, ja. Gibt's heute mehr Eis. Naja, gut. Auch gut. Wir wünschen euch auf jeden Fall da draußen einen schönen Pfingstmontag. Die besten aktuellen Hits, die liefern wir gleich mit Holy Humberstone. Macht richtig gute Stimmung mit To Love Somebody. Shawn Mendes ist mit am Start und Ed Sheeran.
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0: ist kurz vor vier. Ich hoffe, ihr genießt euren Feiertag. Einfach mal draußen auf dem Balkon oder auf der Terrasse die Füße hochlegen und mal nichts machen. Also das ist meine Empfehlung für diesen Tag. Und auch wenn ihr in der Arbeit die Stellung haltet, dann kommt auf jeden Fall gut durch den Arbeitstag. An der Stelle danke, dass ihr in der Arbeit für uns die Stellung haltet. Gleich nach 16 Uhr haben wir die besten aktuellen Hits weiterhin mit am Start mit Alex Warren. Fever Dream, einer meiner aktuellen Lieblingssongs, muss ich sagen. Außerdem Hot Stuff von Kaigo und Donna Summer. Und Joe ist mit am Start. End of Beginning.
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6: Ich bin Helen Martin. Sollten auch Beamte in die gesetzliche Krankenversicherung einzahlen? Ja, sagte Wirtschaftsweise Truger. Der Neuen Osnabrücker Zeitung hat er gesagt, dass er das bisherige System für völlig falsch hält. Mehr dazu von Jan-Henner Reitze.
7: Fast jeder deutsche Beamte ist privat versichert. Müssten sie mit ihren guten Gehältern in die gesetzliche Krankenversicherung, würde das Finanzprobleme der Kassen lindern, argumentiert Truger, der das aktuelle System für ungerecht hält. Zum Beispiel, weil gesetzlich Versicherte auch den Großteil der Beiträge von Bürgergeldempfängern mitbezahlen, sich Privatversicherte aber nicht an diesen Kosten beteiligen. Als Konsequenz warnt der Ökonom vor einer Zweiklassenmedizin.
6: Immer wieder wird über ein Social-Media-Verbot für Kinder und Jugendliche diskutiert. Bundesinnenminister Dobrindt ist da skeptisch. Und zwar, weil so ein Verbot nur schwer durchzusetzen sei und deshalb wenig zielführend. Das hat der CSU-Politiker den Funke-Zeitungen gesagt. Er findet, wann ein Kind ein Handy bekommt, sei die Entscheidung von Familien und Eltern. Obwohl die Umsätze in der Industrie leicht gestiegen sind, werden dort immer mehr Stellen abgebaut. Eine Analyse des Beratungsunternehmens EY hat ergeben, dass zuletzt 2,3% weniger Menschen in der Industrie beschäftigt waren als ein Jahr zuvor. Seit 2019 sind damit insgesamt rund 340.000 Jobs weggefallen, besonders in der Auto-, Textil- und Metallbranche. Als Gründe nennt EY hohe Energiekosten und US-Zölle. Die am besten versorgte Kommune in Deutschland ist bei uns in Bayern. Und zwar ist es Haar bei München. Das ist bei einer Studie des Instituts der Deutschen Wirtschaft rausgekommen. Da wurden verschiedene Kategorien wie zum Beispiel Freizeitangebote, der ÖPNV oder auch das Angebot an Schule und Arztpraxen untersucht. Nur bei der Kategorie schnelles Internet hat Haar ein bisschen schwächer abgeschnitten.
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1: Es ist auf jeden Fall Eiswetter hier bei uns in der Region. Max hier für euch bei Radio Galaxy. Einen schönen Pfingstmontag wünsche ich. Also Leute, ich sag's euch ehrlich, ich hätte jetzt richtig Bock auf so eine Kugel Eis. Wir haben euch gefragt, was denn eigentlich so eure Lieblingseissorte ist.
2: Maracuja, so alles, was ein bisschen fruchtig ist, finde ich sehr lecker.
3: Ganz klassisch, Vanille.
4: So eine richtig gute dunkle Schokolade.
5: Stracciatella. Einfach diese Kombination aus ganz normalem Eis und dann noch Schokostückchen dazu ist super.
6: Ich brauche immer sowas Fruchtiges, aber auch was Schokoladiges.
7: Schoko-Ingwer ist mein Lieblingsgeschmack.
8: So ein bisschen süßlich, aber dann kommt so dieser Ingwer-Geschmack ein bisschen schärfer.
6: Cookie oder Vanille mag ich auch gerne.
1: Warte mal, Schoko-Ingwer? Also, ich sag's euch ehrlich, da wäre ich raus.
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0: Es ist kurz vor fünf, vielleicht laufen gerade bei euch die Vorbereitungen für so einen richtig schönen Grillabend gemeinsam mit Freunden. Also ich würde sagen, das Wetter ist auf jeden Fall ideal dafür geeignet und die besten aktuellen Hits für euren Feiertag, die bekommt ihr natürlich hier bei uns bei Radio Galaxy. Gleich der gute Laune-Garant schlechthin, Leonie. Don't worry, The Weeknd ist mit am Start und der geht auf Social Media richtig ab. Sarah Larsen mit Lush Life.
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5: Ich bin Helen Martin. Bei der geplanten Rentenreform müssen auch Pensionen von Beamten einbezogen werden, zumindest wenn es nach der Jungen Union geht. Ansonsten könne nicht von einer großen Reform gesprochen werden, sagte der Vorsitzende der Jungen Union Winkel im Podcast Table Today. Jan Henner Reitze mit den Einzelheiten.
6: Mindestens müssten die Erhöhungen von Pensionen abgedämpft werden, sagt der Chef der Jugendorganisation von CDU und CSU. Man könne nicht über eine Kürzung beim Elterngeld nachdenken und gleichzeitig Altersbezüge von Beamten unangetastet lassen, sagt Winkel. Eine Kommission ist dabei, bis Ende Juni Vorschläge für eine Rentenreform auszuarbeiten. Möglichkeiten sind ein höheres Eintrittsalter in die gesetzliche Rente oder eine Senkung des Rentenniveaus.
5: Internationale Friedensmissionen sind in Gefahr. Das zeigt eine Studie des Stockholmer Friedensforschungsinstituts SIPRI. Da heißt es, dass die Zahl der Einsatzkräfte weltweit seit 2016 um fast die Hälfte gesunken ist. Als Gründe nennen die Friedensforscher Geldmangel und politischen Druck. Vetomächte im UN-Sicherheitsrat blockieren immer häufiger neue Missionen oder Verlängerungen. Bayerns Innenminister Herrmann hat beim Bayerischen Kirchentag auf dem Hesselberg die Christen im Freistaat aufgerufen, Hass und Hetze zu widersprechen. Am Stammtisch wie im Handychat. Der CSU-Politiker warnte dabei vor einer Kirchenfeindlichkeit der AfD im ostdeutschen Wahlkampf. Der Bayerische Evangelische Kirchentag feiert in diesem Jahr sein 75-jähriges Bestehen. Zum Tennis, da hat Eva Lüss bei den French Open in Paris die zweite Runde erreicht. Die 24-Jährige hat ihre Auftaktpartie gegen die Kroatin Petra Matschinko mit 6:3 und 6:0 gewonnen. Für Tatjana Maria dagegen war schon in der ersten Runde Schluss. Die 38-Jährige musste sich der favorisierten Belgierin Lise Mertens mit 5:7 und 0:6 geschlagen geben.
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0: Ich hoffe, ihr habt euren Pfingstmontag auf jeden Fall gut genutzt. Und wenn morgen die Arbeit wieder bei euch ansteht, denkt immer dran, es ist nur eine kurze Arbeitswoche, 4 Tage, dann haben wir das auch wieder erledigt. Und ich meine, das Wetter wird die nächsten Tage auch noch richtig schön werden. Also eigentlich perfekt, um abends auch nochmal irgendwie zum Grillen oder sowas einzuladen. Die besten aktuellen Hits, die liefern wir für euren Feiertag natürlich auch um kurz nach 5:30 mit Kato. Turn the Lights Off. Außerdem ist Nina Chuba mit am Start, Bruno Mars und The Chainsmokers. Die besten aktuellen Hits.
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0: Es ist kurz vor sechs. Ich wünsche euch einen schönen Pfingstmontag. Vielleicht steht ja ein schöner Grillabend mit Freunden an. Genießt auf jeden Fall jetzt noch abends das Wetter, bevor morgen wahrscheinlich dann wieder die Arbeit bei euch losgeht. Die besten aktuellen Hits natürlich auch nach 18 Uhr mit Holy Humblestone. Macht richtig gute Laune. To Love Somebody, One Republic ist mit am Start und Tom Gregory.
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4: Ich bin Helen Martin. Welche Stadt oder Gemeinde ist am besten versorgt mit Schulen, Ärzten, Schwimmbädern und schnellem Internet? Das zeigt eine Studie des Instituts der Deutschen Wirtschaft. Gewinner des Rankings, die kleine Stadt H bei München. Thomas Bremser berichtet.
5: In fast allen deutschen Städten und Gemeinden ist rund die Hälfte der befragten Bürger zufrieden mit dem Angebot vor Ort. Dabei erzielen ostdeutsche Städte öfter Top-Werte als westdeutsche. Im Vergleich der Bundesländer liegt NRW vorn. 86% der Gemeinden werden als sehr gut oder gut bewertet. Am anderen Ende Mecklenburg-Vorpommern, dort gilt mehr als jede zweite Gemeinde als sehr schlecht versorgt.
4: In Ismaning in der Nähe von München hat es in der vergangenen Nacht kurzzeitig einen Stromausfall gegeben. Und zwar, weil zwei Strommasten im benachbarten Garching in Brand gesteckt wurden. Bayerns Innenminister Herrmann spricht von Sabotage, der Staatsschutz ermittelt. Herrmann hat dabei auch an den Brandanschlag in Berlin Anfang des Jahres erinnert. Da waren 100.000 Menschen teils tagelang ohne Strom. Die Ölpreise sind heute deutlich gefallen, weil die Hoffnung da ist, dass es eine Einigung zwischen den USA und dem Iran geben könnte. So lag der Preis für ein Barrel der Nordseesorte Brent bei knapp 99 US-Dollar. Das ist ein Rückgang um gut 5%. Präsident Trump hatte am Wochenende geschrieben, ein Rahmenabkommen sei weitgehend ausgehandelt. Dabei geht es auch um die Wiedereröffnung der Straße von Hormuz. Showdown in der Relegation. Heute Abend spielen Wolfsburg und Paderborn um den letzten offenen Startplatz in der Fußball-Bundesliga für die kommende Saison. Im Rückspiel ist nach dem 0:0 im Hinspiel alles offen. Anstoß in Paderborn ist um 20.30 Uhr.
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2: Ich bin Helen Martin. Sollte es ein Social-Media-Verbot für Kinder geben? Bundesinnenminister Dobrindt ist da skeptisch. Er halte ein Verbot für schwer durchsetzbar und deswegen für wenig zielführend, sagte der CSU-Politiker.

0: der Funke Mediengruppe. Mehr dazu von Katrin Müller.
1: Der Staat alleine könne mit Social Media verbundene Probleme nicht lösen und Familien und Eltern könnten ihre Verantwortung auch nicht komplett abschieben, findet Innenminister Dobrindt. Eltern müssten ja beispielsweise auch entscheiden, wann ihr Kind ein Handy bekommt, sagt der Minister. Diskutiert wird in Deutschland ein Social Media Verbot für Kinder unter 14 Jahren. Eine Expertenkommission arbeitet an Vorschlägen zum Thema, die im Sommer vorgestellt werden sollen.
0: Fast jeder Beamte in Deutschland ist privat versichert. Doch das sollte sich ändern, zumindest wenn es nach dem wirtschaftsweisen Truger geht. Der hat in der Neuen Osnabrücker Zeitung gefordert, dass auch Beamte in die gesetzliche Krankenversicherung einzahlen. Dadurch könnte man laut Truger die finanziellen Probleme der Kassen lindern. Das System, so wie es jetzt ist, sei völlig falsch, so Truger. Heute ist der Tag der vermissten Kinder und zu diesem Anlass hat das Bundeskriminalamt aktuelle Zahlen veröffentlicht. Demnach sind in Deutschland aktuell über 1.900 Kinder als vermisst gemeldet, etwas mehr als letztes Jahr. Laut dem BKA werden die allermeisten vermissten Fälle aber schnell aufgeklärt. Beim Großteil handelt es sich um Fälle von Kindesentziehungen, Dauerausreißern oder unbegleiteten minderjährigen Geflüchteten. Zum Tennis. Da hat Eva Lüss bei den French Open in Paris die zweite Runde erreicht. Die 24-Jährige hat ihre Auftaktpartie gegen die Kroatin Petra Matschenko mit 6:3 und 6:0 gewonnen. Für Tatjana Maria dagegen war schon in der ersten Runde Schluss. Die 38-Jährige musste sich der favorisierten Belgierin Lise Mertens mit 5:7 und 0:6 geschlagen geben.
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12: Ich bin Helen Martin. Sollte es ein Social-Media-Verbot für Kinder geben? Bundesinnenminister Dobrindt ist da skeptisch. Er halte ein Verbot für schwer durchsetzbar und deswegen für wenig zielführend, sagte der CSU-Politiker der Funke Mediengruppe. Mehr dazu von Katrin Müller.
13: Der Staat alleine könne mit Social Media verbundene Probleme nicht lösen und Familien und Eltern könnten ihre Verantwortung auch nicht komplett abschieben, findet Innenminister Dobrindt. Eltern müssten ja beispielsweise auch entscheiden, wann ihr Kind ein Handy bekommt, sagt der Minister. Diskutiert wird in Deutschland ein Social Media Verbot für Kinder unter 14 Jahren. Eine Expertenkommission arbeitet an Vorschlägen zum Thema, die im Sommer vorgestellt werden sollen.
12: Fast jeder Beamte in Deutschland ist privat versichert. Doch das sollte sich ändern, zumindest wenn es nach dem wirtschaftsweisen Truger geht. Der hat in der Neuen Osnabrücker Zeitung gefordert, dass auch Beamte in die gesetzliche Krankenversicherung einzahlen. Dadurch könnte man laut Truger die finanziellen Probleme der Kassen lindern. Das System, so wie es jetzt ist, sei völlig falsch, so Truger. Heute ist der Tag der vermissten Kinder und zu diesem Anlass hat das Bundeskriminalamt aktuelle Zahlen veröffentlicht. Demnach sind in Deutschland aktuell über 1.900 Kinder als vermisst gemeldet, etwas mehr als letztes Jahr. Laut dem BKA werden die allermeisten

Fälle aber schnell aufgeklärt. Beim Großteil handelt es sich um Fälle von Kindesentziehungen, Dauerausreißern oder unbegleiteten minderjährigen Geflüchteten. Zum Tennis. Da hat Eva Lüss bei den French Open in Paris die zweite Runde erreicht. Die 24-Jährige hat ihre Auftaktpartie gegen die Kroatin Petra Matschinko mit 6:3 und 6:0 gewonnen. Für Tatjana Maria dagegen war schon in der ersten Runde Schluss. Die 38-Jährige musste sich der favorisierten Belgierin Lise Mertens mit 5:7

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4: Ich bin Helen Martin. Die Aussicht auf eine mögliche Entspannung im Iran-Krieg lässt die Ölpreise deutlich sinken. Der Preis für ein Barrel der Nordseesorte Brent ging um fast 6% zurück. Und auch die Börsen haben weltweit deutliche Zugewinne verbucht. Thomas Bremser berichtet.
5: Auch der deutsche Aktienmarkt setzt seinen jüngsten Aufwärtskurs fort. Zwischenzeitlich geht es so weit rauf wie zuletzt am Vortag des Irankriegs im Februar. Der Grund: US-Präsident Trump behauptet, die USA stünden kurz vor einem Grundsatzdeal mit dem Iran. Die Straße von Hormuz könnte dann wieder geöffnet werden für Schiffe. Allerdings hatte Trump das schon öfter behauptet und er selbst sagt diesmal, er wolle nichts überstürzen.
4: Die kleine Stadt Haar bei München ist die am besten versorgte Kommune Deutschlands. Ermittelt wurde das vom Institut der Deutschen Wirtschaft, das eine Studie zu dem Thema gemacht hat. Da ging es um die Versorgung mit Schulen, Ärzten, Schwimmbädern und schnellem Internet. Im Bundesländervergleich liegt NRW vorn. 86% der Gemeinden werden dort als gut bewertet. Schlusslicht ist Mecklenburg-Vorpommern, wo mehr als jede zweite Gemeinde als schlecht versorgt gilt. Als gute Vorbilder in der Gesellschaft vorangehen. Dazu hat Bayerns Innenminister Herrmann die evangelischen Christen im Freistaat aufgerufen. Beim Bayerischen Kirchentag auf dem Hesselberg hat der CSU-Politiker außerdem appelliert, Christen sollten Hass und Hetze widersprechen, am Stammtisch wie im Handychat. In dem Zusammenhang hat Herrmann vor einer offenen Kirchenfeindlichkeit der AfD im ostdeutschen Wahlkampf gewarnt. Wer spielt nächste Saison in der Fußball-Bundesliga? Wolfsburg und Paderborn spielen jetzt am Abend um den letzten offenen Startplatz. Nach dem 0:0 im Hinspiel ist im Rückspiel in Paderborn alles offen. Wolfsburg stand schon viermal kurz vor einem Bundesliga-Abstieg. Bislang ging es am Ende jedes Mal.

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8: Ich bin Helen Martin. Die Aussicht auf eine mögliche Entspannung im Iran-Krieg lässt die Ölpreise deutlich sinken. Der Preis für ein Barrel der Nordseesorte Brent ging um fast 6% zurück. Und auch die Börsen haben weltweit deutliche Zugewinne verbucht. Thomas Bremser berichtet.
9: Auch der deutsche Aktienmarkt setzt seinen jüngsten Aufwärtskurs fort. Zwischenzeitlich geht es so weit rauf wie zuletzt am Vortag des Iran-Kriegs im Februar. Der Grund: US-Präsident Trump behauptet, die USA stünden kurz vor einem Grundsatzdeal mit dem Iran. Die Straße von Hormuz könnte dann wieder geöffnet werden für Schiffe. Allerdings hatte Trump das schon öfter behauptet und er selbst sagt diesmal, er wolle nichts überstürzen.
8: Die kleine Stadt Haar bei München ist die am besten versorgte Kommune Deutschlands. Ermittelt wurde das vom Institut der Deutschen Wirtschaft, das eine Studie zu dem Thema gemacht hat. Da ging es um die Versorgung mit Schulen, Ärzten, Schwimmbädern und schnellem Internet. Im Bundesländervergleich liegt NRW vorn. 86% der Gemeinden werden dort als gut bewertet. Schlusslicht ist Mecklenburg-Vorpommern, wo mehr als jede zweite Gemeinde als schlecht versorgt gilt. Als gute Vorbilder in der Gesellschaft vorangehen. Dazu hat Bayerns Innenminister Herrmann die evangelischen Christen im Freistaat aufgerufen. Beim Bayerischen Kirchentag auf dem Hesselberg hat der CSU-Politiker außerdem appelliert, Christen sollten Hass und Hetze widersprechen, am Stammtisch wie im Handychat. In dem Zusammenhang hat Herrmann vor einer offenen Kirchenfeindlichkeit der AfD im ostdeutschen Wahlkampf gewarnt. Wer spielt nächste Saison in der Fußball-Bundesliga? Wolfsburg und Paderborn spielen jetzt am Abend um den letzten offenen Startplatz. Nach dem 0:0 im Hinspiel ist im Rückspiel in Paderborn alles offen. Wolfsburg stand schon viermal kurz vor einem Bundesliga-Abstieg. Bislang ging es am Ende jedes Mal gut. Anpfiff ist um 20.30 Uhr.
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6: Ich bin Helen Martin. Die Diskussion über die mögliche Kürzung des Elterngeldes geht weiter. Der parlamentarische Geschäftsführer der SPD, Wiese, hat der Rheinischen Post gesagt, das Elterngeld sei für viele junge Familien sehr wichtig. Er will, dass Familienministerin Prien woanders kürzt. Der Sozialverband VdK argumentiert außerdem, dass das Elterngeld seit 2007 nicht an die Inflation angepasst worden sei. Im Koalitionsvertrag hatte Schwarz-Rot eigentlich vereinbart, das Elterngeld zu stärken. Bei der geplanten Rentenreform müssen auch Pensionen von Beamten einbezogen werden, zumindest wenn es nach der Jungen Union geht. Das hat der Vorsitzende der Jungen Union, Winkel, im Podcast Table Today gesagt. Jan-Henner Reitze mit den Einzelheiten.
7: Mindestens müssten die Erhöhungen von Pensionen abgedämpft werden, sagt der Chef der Jugendorganisation von CDU und CSU. Man könne nicht über eine Kürzung beim Elterngeld nachdenken und gleichzeitig Altersbezüge von Beamten unangetastet lassen, sagt Winkel. Eine Kommission ist dabei, bis Ende Juni Vorschläge für eine Rentenreform auszuarbeiten. Möglichkeiten sind ein höheres Eintrittsalter in die gesetzliche Rente oder eine Senkung des Rentenniveaus.
6: Papst Leo hat seine erste Enzyklika veröffentlicht. Das ist eine Art Regierungserklärung. Dabei hat der Pontifex künstliche Intelligenz in den Mittelpunkt gestellt. In dem Lehrschreiben warnt er vor den Risiken von KI, fordert klare Regeln und betont, Entscheidungen über Leben und Tod dürften keinesfalls Maschinen überlassen werden. Allerdings sieht der Papst auch Chancen in der künstlichen Intelligenz. Die am besten versorgte Kommune in Deutschland ist bei uns in Bayern. Und zwar ist es Haar bei München. Das ist bei einer Studie des Instituts der deutschen Wirtschaft rausgekommen. Da wurden verschiedene Kategorien wie zum Beispiel Freizeitangebote, der ÖPNV oder auch das Angebot an Schule und Arztpraxen untersucht. Nur bei der Kategorie schnelles Internet hat Haar ein bisschen schwächer abgeschnitten.
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12: Ich bin Helen Martin. Die Diskussion über die mögliche Kürzung des Elterngeldes geht weiter. Der parlamentarische Geschäftsführer der SPD, Wiese, hat der Rheinischen Post gesagt, das Elterngeld sei für viele junge Familien sehr wichtig. Er will, dass Familienministerin Prien woanders kürzt. Der Sozialverband VdK argumentiert außerdem, dass das Elterngeld seit 2007 nicht an die Inflation angepasst worden sei. Im Koalitionsvertrag hatte Schwarz-Rot eigentlich vereinbart, das Elterngeld zu stärken. Bei der geplanten Rentenreform müssen auch Pensionen von Beamten einbezogen werden, zumindest wenn es nach der Jungen Union geht. Das hat der Vorsitzende der Jungen Union, Winkel, im Podcast Table Today gesagt. Jan-Henner Reitze mit den Einzelheiten.
13: Mindestens müssten die Erhöhungen von Pensionen abgedämpft werden, sagt der Chef der Jugendorganisation von CDU und CSU. Man könne nicht über eine Kürzung beim Elterngeld nachdenken und gleichzeitig Altersbezüge von Beamten unangetastet lassen, sagt Winkel. Eine Kommission ist dabei, bis Ende Juni Vorschläge für eine Rentenreform auszuarbeiten. Möglichkeiten sind ein höheres Eintrittsalter in die gesetzliche Rente oder eine Senkung des Rentenniveaus.
12: Papst Leo hat seine erste Enzyklika veröffentlicht. Das ist eine Art Regierungserklärung. Dabei hat der Pontifex künstliche Intelligenz in den Mittelpunkt gestellt. In dem Lehrschreiben warnt er vor den

Risiken von KI, fordert klare Regeln und betont, Entscheidungen über Leben und Tod dürften keinesfalls Maschinen überlassen werden. Allerdings sieht der Papst auch Chancen in der künstlichen Intelligenz. Die am besten versorgte Kommune in Deutschland ist bei uns in Bayern. Und zwar ist es Haar bei München. Das ist bei einer Studie des Instituts der deutschen Wirtschaft rausgekommen. Da wurden verschiedene Kategorien wie zum Beispiel Freizeitangebote, der ÖPNV oder auch das Angebot an Schule und Arztpraxen untersucht.

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8: Ich bin Hendrik Daum. Welche Stadt oder Gemeinde ist am besten versorgt mit Schulen, Ärzten, Schwimmbädern und schnellem Internet? Das zeigt eine Studie des Instituts der Deutschen Wirtschaft. Gewinner des Rankings, die kleine Stadt H bei München. Thomas Bremser mit den Einzelheiten.
9: In fast allen deutschen Städten und Gemeinden ist rund die Hälfte der befragten Bürger zufrieden mit dem Angebot vor Ort. Dabei erzielen ostdeutsche Städte öfter Top-Werte als westdeutsche. Im Vergleich der Bundesländer liegt NRW vorn. 86% der Gemeinden werden als sehr gut oder gut bewertet. Am anderen Ende Mecklenburg-Vorpommern, dort gilt mehr als jede zweite Gemeinde als sehr schlecht versorgt.
8: Fast jeder Beamte in Deutschland ist privat versichert. Doch das sollte sich ändern, zumindest wenn es nach dem Wirtschaftsweisen Truger geht. Der hat in der neuen Osnabrücker Zeitung gefordert, dass auch Beamte in die gesetzliche Krankenversicherung einzahlen sollen. Dadurch könnte man laut Truger die finanziellen Probleme der Kassen lindern. Das System, so wie es jetzt ist, sei völlig falsch, so Truger. Als gute Vorbilder in der Gesellschaft vorangehen, dazu hat Bayerns Innenminister Herrmann die evangelischen Christen im Freistaat aufgerufen. Beim Bayerischen Kirchentag auf dem Hesselberg hat der CSU-Politiker außerdem appelliert, Christen sollten Hass und Hetze widersprechen am Stammtisch wie im Handychat. In dem Zusammenhang hat Herrmann vor einer offenen Kirchenfeindlichkeit der AfD im ostdeutschen Wahlkampf gewarnt. Mehr als 200 Tote und über 900 Verdachtsfälle. Die Weltgesundheitsorganisation sieht die Ebola-Epidemie in der Demokratischen Republik Kongo bisher nicht unter Kontrolle. Es werde erst noch schlimmer werden, bevor es dann besser wird, so WHO-Chef Tedros. Man tue alles, um Ausrüstung in die betroffene Region zu bringen und die Eindämmungsmaßnahmen voranzubringen. Tedros will morgen persönlich in das Land reisen.
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8: Ich bin Hendrik Daum. Welche Stadt oder Gemeinde ist am besten versorgt mit Schulen, Ärzten, Schwimmbädern und schnellem Internet? Das zeigt eine Studie des Instituts der Deutschen Wirtschaft. Gewinner des Rankings, die kleine Stadt H bei München. Thomas Bremser mit den Einzelheiten.
9: In fast allen deutschen Städten und Gemeinden ist rund die Hälfte der befragten Bürger zufrieden mit dem Angebot vor Ort. Dabei erzielen ostdeutsche Städte öfter Top-Werte als westdeutsche. Im Vergleich der Bundesländer liegt NRW vorn. 86% der Gemeinden werden als sehr gut oder gut bewertet. Am anderen Ende Mecklenburg-Vorpommern, dort gilt mehr als jede zweite Gemeinde als sehr schlecht versorgt.
8: Fast jeder Beamte in Deutschland ist privat versichert. Doch das sollte sich ändern, zumindest wenn es nach dem Wirtschaftsweisen Truger geht. Der hat in der neuen Osnabrücker Zeitung gefordert, dass auch Beamte in die gesetzliche Krankenversicherung einzahlen sollen. Dadurch könnte man laut Truger die finanziellen Probleme der Kassen lindern. Das System, so wie es jetzt ist, sei völlig falsch, so Truger. Als gute Vorbilder in der Gesellschaft vorangehen, dazu hat Bayerns Innenminister Herrmann die evangelischen Christen im Freistaat aufgerufen. Beim Bayerischen Kirchentag auf dem Hesselberg hat der CSU-Politiker außerdem appelliert, Christen sollten Hass und Hetze widersprechen am Stammtisch wie im Handychat. In dem Zusammenhang hat Herrmann vor einer offenen Kirchenfeindlichkeit der AfD im ostdeutschen Wahlkampf gewarnt. Mehr als 200 Tote und über 900 Verdachtsfälle. Die Weltgesundheitsorganisation sieht die Ebola-Epidemie in der Demokratischen Republik Kongo bisher nicht unter Kontrolle. Es werde erst noch schlimmer werden, bevor es dann besser wird, so WHO-Chef Tedros. Man tue alles, um Ausrüstung in die betroffene Region zu bringen und die Eindämmungsmaßnahmen voranzubringen. Tedros will morgen persönlich in das Land reisen.
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9: Ich bin Hendrik Daum. Bei der geplanten Rentenreform müssen auch Pensionen von Beamten einbezogen werden, zumindest wenn es nach der Jungen Union geht. Das hat der Vorsitzende der Jungen Union Winkel im Podcast Table Today gesagt. Jan-Henner Reitze hat die Einzelheiten.
10: Mindestens müssten die Erhöhungen von Pensionen abgedämpft werden, sagt der Chef der Jugendorganisation von CDU und CSU. Man könne nicht über eine Kürzung beim Elterngeld nachdenken und gleichzeitig Altersbezüge von Beamten unangetastet lassen, sagt Winkel. Eine Kommission ist dabei, bis Ende Juni Vorschläge für eine Rentenreform auszuarbeiten. Möglichkeiten sind ein höheres Eintrittsalter in die gesetzliche Rente oder eine Senkung des Rentenniveaus.
9: Am späten Abend ist auf einem Recyclinghof in Fürth ein Feuer ausgebrochen. Aktuell brennen dort zwei große Container. Das teilte die Polizei gerade eben mit. Die Feuerwehr ist mit einem Großaufgebot vor Ort. Da die Rauchentwicklung in dem Gebiet rund um den Recyclinghof in der Hafenstraße sehr stark sei, sollen Anwohner Fenster und Türen geschlossen halten. Russland hat weitere schwere Angriffe auf die ukrainische Hauptstadt Kiew angekündigt. Es soll eine Reihe systematischer Schläge geben, heißt es aus dem russischen Verteidigungsministerium. Ziele sollen demnach Rüstungsbetriebe, Entscheidungszentren und Kommandoposten in Kiew sein. Erst in der Nacht auf gestern stand Kiew massiv unter Beschuss. Der Ebola-Ausbruch in Afrika dürfte sich wohl weiter zuspitzen. Davon jedenfalls geht die Weltgesundheitsorganisation aus. Man tue alles, um Ausrüstung in die betroffene Region zu bringen und die Eindämmungsmaßnahmen voranzubringen, heißt es von der WHO. Deren Chef Tendros wird morgen in den Kongo reisen. Dort sind mehr als 200 Menschen schon an Ebola gestorben. Es gibt über 900 Verdachtsfälle.
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7: Ich bin Hendrik Daum. Bei der geplanten Rentenreform müssen auch Pensionen von Beamten einbezogen werden, zumindest wenn es nach der Jungen Union geht. Das hat der Vorsitzende der Jungen Union Winkel im Podcast Table Today gesagt. Jan-Henner Reitze hat die Einzelheiten.
8: Mindestens müssten die Erhöhungen von Pensionen abgedämpft werden, sagt der Chef der Jugendorganisation von CDU und CSU. Man könne nicht über eine Kürzung beim Elterngeld nachdenken und gleichzeitig Altersbezüge von Beamten unangetastet lassen, sagt Winkel. Eine Kommission ist dabei, bis Ende Juni Vorschläge für eine Rentenreform auszuarbeiten. Möglichkeiten sind ein höheres Eintrittsalter in die gesetzliche Rente oder eine Senkung des Rentenniveaus.
7: Am späten Abend ist auf einem Recyclinghof in Fürth ein Feuer ausgebrochen. Aktuell brennen dort zwei große Container. Das teilte die Polizei gerade eben mit. Die Feuerwehr ist mit einem Großaufgebot vor Ort. Da die Rauchentwicklung in dem Gebiet rund um den Recyclinghof in der Hafenstraße sehr stark sei, sollen Anwohner Fenster und Türen geschlossen halten. Russland hat weitere schwere Angriffe auf die ukrainische Hauptstadt Kiew angekündigt. Es soll eine Reihe systematischer Schläge geben, heißt es aus dem russischen Verteidigungsministerium. Ziele sollen demnach Rüstungsbetriebe, Entscheidungszentren und Kommandoposten in Kiew sein. Erst in der Nacht auf gestern stand Kiew massiv unter Beschuss. Der Ebola-Ausbruch in Afrika dürfte sich wohl weiter zuspitzen. Davon jedenfalls geht die Weltgesundheitsorganisation aus. Man tue alles, um Ausrüstung in die betroffene Region zu bringen und die Eindämmungsmaßnahmen voranzubringen, heißt es von der WHO. Deren Chef Tendros wird morgen in den Kongo reisen. Dort sind mehr als 200 Menschen schon an Ebola gestorben. Es gibt über 900 Verdachtsfälle.
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5: Ich bin Hendrik Daum. In Deutschland wird weiter über die mögliche Kürzung des Elterngeldes diskutiert. Der parlamentarische Geschäftsführer der SPD, Wiese, hat jetzt in der Rheinischen Post gesagt, das Elterngeld sei für viele junge Familien sehr wichtig. Er forderte die zuständige Familienministerin Prien von der CDU auf, möglichst woanders zu kürzen. Die schwarz-rote Koalition hatte in ihrem Koalitionsvertrag eigentlich vereinbart, das Elterngeld zu stärken und Mindest- sowie Höchstbetrag anzuheben. Die Weltgesundheitsorganisation warnt vor einer Verschlimmerung der Ebola-Epidemie in Afrika. In der Demokratischen Republik Kongo und in Uganda breite sich die Krankheit schneller aus, als Gegenmaßnahmen ergriffen werden könnten, heißt es. Die WHO hat den Ausbruch der seltenen Form des Ebola-Virus bereits zu einer gesundheitlichen Notlage von internationaler Tragweite erklärt. In Österreich ist ein 18-jähriger Mountainbiker aus Bayern tödlich verunglückt. Der Vorfall ereignete sich auf einer Downhill-Strecke in Leogang im Bundesland Salzburg. Der junge Mann war beim Abfahren gestürzt und hatte sich schwere Verletzungen zugezogen. Er starb später im Krankenhaus. Erst im vergangenen Jahr waren in Leogang zwei Menschen beim Downhill-Fahren ums Leben gekommen. Tränen in Wolfsburg, grenzenloser Jubel in Paderborn. Der VfL Wolfsburg ist erstmals in seiner Vereinsgeschichte aus der Fußball-Bundesliga abgestiegen. Die Niedersachsen verloren am späten Abend das Rückspiel der Relegation beim SC Paderborn mit 1:2 nach Verlängerung. Das Hinspiel war 0:0 ausgegangen. Für Paderborn geht es damit nach 6 Jahren wieder zurück in die Bundesliga.
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12: Ich bin Hendrik Daum.

0: In Deutschland wird weiter über die mögliche Kürzung des Elterngeldes diskutiert. Der parlamentarische Geschäftsführer der SPD, Wiese, hat jetzt in der Rheinischen Post gesagt, das Elterngeld sei für viele junge Familien sehr wichtig. Er forderte die zuständige Familienministerin Prien von der CDU auf, möglichst woanders zu kürzen. Die schwarz-rote Koalition hatte in ihrem Koalitionsvertrag eigentlich vereinbart, das Elterngeld zu stärken und Mindest- sowie Höchstbetrag anzuheben. Die Weltgesundheitsorganisation warnt vor einer Verschlimmerung der Ebola-Epidemie in Afrika. In der Demokratischen Republik Kongo und in Uganda breite sich die Krankheit schneller aus, als Gegenmaßnahmen ergriffen werden könnten, heißt es. Die WHO hat den Ausbruch der seltenen Form des Ebola-Virus bereits zu einer gesundheitlichen Notlage von internationaler Tragweite erklärt. In Österreich ist ein 18-jähriger Mountainbiker aus Bayern tödlich verunglückt. Der Vorfall ereignete sich auf einer Downhill-Strecke in Leogang im Bundesland Salzburg. Der junge Mann war beim Abfahren gestürzt und hatte sich schwere Verletzungen zugezogen. Er starb später im Krankenhaus. Erst im vergangenen Jahr waren in Leogang zwei Menschen beim Downhill-Fahren ums Leben gekommen. Tränen in Wolfsburg, grenzenloser Jubel in Paderborn. Der VfL Wolfsburg ist erstmals in seiner Vereinsgeschichte aus der Fußball-Bundesliga abgestiegen. Die Niedersachsen verloren am späten Abend das Rückspiel der Relegation beim SC Paderborn mit 1:2 nach Verlängerung. Das Hinspiel war 0:0 ausgegangen. Für Paderborn geht es damit nach 6 Jahren wieder zurück in die Bundesliga.
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4: Ich bin Hendrik Daum. Bei der geplanten Rentenreform müssen auch Pensionen von Beamten einbezogen werden. Zumindest, wenn es nach der Jungen Union geht. Das hat der Vorsitzende der Jungen Union Winkel im Podcast Table Today gesagt. Jan-Henner Reitze mit den Einzelheiten.
5: Mindestens müssten die Erhöhungen von Pensionen abgedämpft werden, sagt der Chef der Jugendorganisation von CDU und CSU. Man könne nicht über eine Kürzung beim Elterngeld nachdenken und gleichzeitig Altersbezüge von Beamten unangetastet lassen, sagt Winkel. Eine Kommission ist dabei, bis Ende Juni Vorschläge für eine Rentenreform auszuarbeiten. Möglichkeiten sind ein höheres Eintrittsalter in die gesetzliche Rente oder eine Senkung des Rentenniveaus.
4: Papst Leo hat seine erste Enzyklika veröffentlicht. Das ist eine Art Regierungserklärung. Dabei hat der Pontifex künstliche Intelligenz in den Mittelpunkt gestellt. In dem Lehrschreiben warnt er vor den Risiken von KI, fordert klare Regeln und betont, Entscheidungen über Leben und Tod dürften keinesfalls Maschinen überlassen werden. Allerdings sieht der Papst auch Chancen in der künstlichen Intelligenz. Die Waldbrandgefahr ist aktuell in weiten Teilen Bayerns hoch. Der Deutsche Wetterdienst stuft die Gefahr vor allem in der Mitte des Freistaats derzeit auf Stufe 4 ein. Das ist die zweithöchste Warnstufe. In den kommenden Tagen soll dann voraussichtlich ganz Bayern von der hohen Waldbrandgefahr betroffen sein. Besonders in und um Nürnberg dürfte der Prognose zufolge die höchste Warnstufe 5 ausgerufen werden. Tränen in Wolfsburg, grenzenloser Jubel in Paderborn. Der VfL Wolfsburg ist erstmals in seiner Vereinsgeschichte aus der Fußball-Bundesliga abgestiegen. Die Niedersachsen verloren am späten Abend das Rückspiel der Relegation beim SC Paderborn mit 1:2 nach Verlängerung. Das Hinspiel war 0:0 ausgegangen. Für Paderborn geht es damit nach 6 Jahren wieder zurück in die Bundesliga.
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5: Ich bin Hendrik Daum. Bei der geplanten Rentenreform müssen auch Pensionen von Beamten einbezogen werden. Zumindest, wenn es nach der Jungen Union geht. Das hat der Vorsitzende der Jungen Union Winkel im Podcast Table Today gesagt. Jan-Henner Reitze mit den Einzelheiten.
6: Mindestens müssten die Erhöhungen von Pensionen abgedämpft werden, sagt der Chef der Jugendorganisation von CDU und CSU. Man könne nicht über eine Kürzung beim Elterngeld nachdenken und gleichzeitig Altersbezüge von Beamten unangetastet lassen, sagt Winkel. Eine Kommission ist dabei, bis Ende Juni Vorschläge für eine Rentenreform auszuarbeiten. Möglichkeiten sind ein höheres Eintrittsalter in die gesetzliche Rente oder eine Senkung des Rentenniveaus.
5: Papst Leo hat seine erste Enzyklika veröffentlicht. Das ist eine Art Regierungserklärung. Dabei hat der Pontifex künstliche Intelligenz in den Mittelpunkt gestellt. In dem Lehrschreiben warnt er vor den Risiken von KI, fordert klare Regeln und betont, Entscheidungen über Leben und Tod dürften keinesfalls Maschinen überlassen werden. Allerdings sieht der Papst auch Chancen in der künstlichen Intelligenz. Die Waldbrandgefahr ist aktuell in weiten Teilen Bayerns hoch. Der Deutsche Wetterdienst stuft die Gefahr vor allem in der Mitte des Freistaats derzeit auf Stufe 4 ein. Das ist die zweithöchste Warnstufe. In den kommenden Tagen soll dann voraussichtlich ganz Bayern von der hohen Waldbrandgefahr betroffen sein. Besonders in und um Nürnberg dürfte der Prognose zufolge die höchste Warnstufe 5 ausgerufen werden. Tränen in Wolfsburg, grenzenloser Jubel in Paderborn. Der VfL Wolfsburg ist erstmals in seiner Vereinsgeschichte aus der Fußball-Bundesliga abgestiegen. Die Niedersachsen verloren am späten Abend das Rückspiel der Relegation beim SC Paderborn mit 1:2 nach Verlängerung. Das Hinspiel war 0:0 ausgegangen. Für Paderborn geht es damit nach 6 Jahren wieder zurück in die Bundesliga.
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11: Ich bin Hendrik Daum. In der SPD und der Jungen Union wächst der Widerstand gegen Kürzungen beim Elterngeld. Der parlamentarische Geschäftsführer der SPD, Wiese, sagte, das Elterngeld sei für junge Familien sehr wichtig. Er rief Bundesfamilienministerin Prien von der CDU auf, in anderen Bereichen zu sparen. Auch der Vorsitzende der Jungen Union, Winkel, nannte es absurd, milliardenschwere Rentenerhöhungen zu beschließen und gleichzeitig das Elterngeld zu